0: 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Dann wählten sie ganz schwere Worte und haben über ihn gelacht. Doch eines Tages hat sich Axel auch was Verzwicktes ausgedacht.
1: Axli, Faxli, Pulli, Paxli, Konto, Monto, Mo, Talatola, Malamula, Ukalukalo.
0: Erstaunt sprach Onkel Hans zum Vater, der Axel ist ein kluges Kind. Was heute die Kinder alles lernen, da sieht man mal, wie weit die sind. Kannst du das nochmal wiederholen? Hat Vater ehrfurchtsvoll gefragt. Nun schauten alle auf den Axel und Axel hat nochmal gesagt.
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0: Am nächsten Morgen in der Schule, es war im Fach Biologie, der Lehrer sprach von kleinen Tieren, Pantoffeltierchen heißen die. Da dachte Axel an den Vater, denn der hat auch Pantoffeln an. Und plötzlich sollte er wiederholen, da zeigte Axel, was er kann.
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0: Der Lehrer wollte sich nicht blamieren, dass er kein Raxli Faxli kennt. Er wusste nichts von Puxli Paxli, geschweige denn von Rontement. Drum sagte er, ganz ausgezeichnet und wissenschaftlich ausgereift, sag es noch einmal, lieber Axel, damit es jedes Kind begreift.
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0: Nach 20 Jahren sahen die Leute im Fernsehen einen klugen Mann. Der hieß Professor Dr. Axel, den riefen viele Leute an. Der wusste immer eine Antwort, was ihn die Leute auch gefragt. Er schob die Brille auf die Nase und hat bedeutungsvoll gesagt. Raxli, Faxli, Pulli, Paxli, Ronte, Montemo, Tala, Tula, Mala, Mo.

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Die Bienenkönigin. Es war einmal, da zogen zwei Prinzen hinaus in die Welt, ihr Glück zu suchen. Aber die Prinzen waren sehr faul. Und da sie bei ihrer Erkundung der Welt einige dumme Entscheidungen getroffen hatten, schämten sie sich jetzt zu sehr, als dass sie wieder in das Schloss hätten zurückkehren können. Ihr jüngster Bruder, genannt Dummling, ging hinaus in die Welt, nach seinen Brüdern zu suchen. Sie beschlossen, als er sie endlich gefunden hatte, gemeinsam weiterzureisen. Sie kamen nach einiger Zeit an einem Ameisenhügel an. Die zwei älteren Brüder wollten den Ameisenhaufen zerstören. Aber der kleine Dummling sagte, »Lass die Ameisen in Ruhe.« Sie gingen also weiter und gelangten schließlich an einen See, auf dem sehr viele Enten herumschwammen. Die zwei Brüder wollten zwei der Enten fangen und zum Abendessen braten. Der Dummling aber sagte, »Lass sie leben.« Und so zogen sie weiter. Anschließend kamen sie zu einem Bienenstock in einem hohlen Baum. Es gab in dem Stock so viel Honig, dass der sogar schon an dem Baumstamm herunterlief. Die zwei Brüder wollten unter dem Baum ein Feuer anzünden, um die Bienen zu töten, um so an ihren Honig zu kommen. Aber der Dummling hielt sie zurück. Abermals zogen sie weiter und kamen schließlich an ein Schloss. Sie gingen durch alle Räume des Schlosses und gelangten dann an eine Tür mit drei Schlössern. Dort sahen sie einen kleinen alten Mann an einem Tisch sitzen. Sie sprachen ihn zweimal an, aber er hörte sie nicht. Dann sprachen sie ihn ein drittes Mal an. Der alte Mann stand auf und kam zu ihnen herüber. Er sagte kein Wort, führte sie aber zu einem prächtig gedeckten Tisch, auf dem sich all die köstlichen Dinge zu essen und zu trinken befanden, die man sich nur vorstellen konnte. Dann zeigte er ihnen, nachdem sie ihr Mahl beendet hatten, ihre Schlafgemächer. Am nächsten Morgen ging der alte Mann zu dem ältesten Bruder und brachte ihn zu einem Marmortisch, auf dem drei Tafeln lagen. Er sagte ihm, wie man den Bann, der auf dem Schloss lag, aufheben könne. Also sprach die erste Steintafel, »Im Wald unter dem Moos liegen 1000 Perlen, die der Tochter des Königs gehören. Du musst sie alle finden. Wenn bei Sonnenuntergang auch nur eine einzige Perle fehlte, würde der nach ihnen gesucht hat, zu Stein verwandelt.« So brach der älteste Bruder also auf, um nach den Perlen zu suchen. Er suchte den ganzen Tag lang. Aber als der Abend hereinbrach, hatte er noch nicht einmal 100 Perlen gefunden. Und so wurde er zu Stein verwandelt.

Am nächsten Tag machte sich der zweite Bruder auf den Weg, die Perlen zu finden. Aber auch er hatte kein Glück und wurde zu Stein verwandelt. Dann war der kleine Dummling an der Reihe. Aber es war so schwer, die Perlen zu finden, und die Arbeit war so mühsam. Also setzte er sich auf einen Stein und fing an zu weinen. Als er da so saß, kam der Ameisenkönig, dessen Leben er gerettet hatte, vorbei, um ihm zu helfen. Denn er hatte 5000 Ameisen mitgebracht. Und schon bald waren alle Perlen gefunden. Die zweite Steintafel sagte, »Der Schlüssel zum Schlafgemach der Prinzessin muss von dem Grund des Sees geholt werden.« Als der Dummling am Ufer des Sees ankam, sah er dort die zwei Enten, deren Leben er gerettet hatte, auf dem See herumschwimmen. Die zwei Enten tauchten auf den Grund des Sees und brachten den Schlüssel an Land. Die dritte Aufgabe war die schwerste Aufgabe, denn es musste die jüngste und liebste der drei Töchter des Königs herausgefunden werden. Ihm wurde gesagt, dass die älteste Tochter ein Stück Zucker, die nächste ein wenig Sirup und die jüngste einen Löffel voll Honig gegessen hätte. Und er musste nun erraten, welche der drei Töchter wohl den Honig gegessen hatte. Gerade noch rechtzeitig kam die Bienenkönigin, deren Leben der kleine Dummling vor dem Feuer gerettet hatte, und kostete von den Lippen der drei Töchter. Schließlich blieb sie auf dem Mund der Tochter, die den Honig gegessen hatte, sitzen. Also wusste der Dummling, welche die jüngste Tochter war. So war der Bann gebrochen, und alle, die zu Stein verwandelt waren, erwachten wieder. Und so heirateten der Dummling und die jüngste und liebste Prinzessin, und sie lebten glücklich bis ans Ende ihrer Tage.

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0: Moment mal, eine Kuh kann nicht auf Bäume klettern.
1: Meinst du, wie bin ich denn dann auf den Baum gekommen? Magst du einen Apfel? Oh, oh.

Jesus ist mein Retter. Einstiegsgeschichte Jesus der Lebensretter von Kirsten Brünjes. Nick und Marsha sind auf dem Weg zum Kiosk. Völlig ins Gespräch vertieft laufen sie die Straße entlang und biegen um die nächste Häuserecke. Da prallt Marsha in eine Gruppe Jugendlicher. Das Mädchen murmelt höflich, Entschuldigung, und will über die Straße ausweichen. Ein Großer mit Käppi packt sie am Arm und zieht sie ganz nah zu sich heran. Böse zischt er. Ich hab das nicht gehört. Du musst schon etwas deutlicher sprechen, du freche Göre. Marschas Augen weiten sich vor Schreck und ihr bleibt die Luft weg. Nick hatte noch rechtzeitig abbremsen können und starrt die vier großen Jungen an. Er merkt, wie langsam die Wut in ihm hochsteigt. Mit zusammengepressten Zehen knurrt er den Großen an. Lass dich sofort los, du Feigling, sie hat sich entschuldigt. Und wenn du das nicht hören kannst, dann musst du mal deine Stöpsel aus den Ohren nehmen. Zwei andere Jungen bauen sich jetzt vor Nick auf. Einer brüllt. Was willst du, Pisser? Haben wir deine Tussi etwa nicht nett behandelt? Möchtest du hier vielleicht den Helden spielen? Mach dich vom Acker, sonst setzt es was. Doch Nick bleibt stehen. Sein Herz schlägt ihm bis zum Hals. Marsha kann kaum noch atmen vor Angst und langsam füllen sich ihre Augen mit Tränen. Einer der Jungs macht sich über sie lustig. Oh, guck mal, jetzt weint die Kleine. Wir sind aber auch schrecklich böse Kerle. Genau, ertönt eine energische Frauenstimme hinter den Jungen. Mit gezücktem Handy steht Ulla, die Nachbarin von Nick und Marsha, hinter den Jugendlichen. Ruhig spricht sie in ihr Telefon. Ja, Herr Wachtmeister, im Schlehenweg bedrohen vier Jugendliche einen Jungen und ein Mädchen. Ja, ich kann Ihnen die Jungen beschreiben. Einen kenne ich sogar mit Namen. Warten Sie bitte einen Moment. Sie wendet sich den Jugendlichen zu. Bevor ich jetzt dem Wachtmeister Einzelheiten verrate, dachte ich, ich gebe euch noch eine Chance. Möchtet ihr euch bei den beiden entschuldigen und euch dann vom Acker machen? Der Käppiträger starrt Ulla mit offenem Mund an und lässt Marsha erschrocken los. Ein anderer blafft, du willst uns doch verkohlen, Oma! Ulla schaut den Jungen ruhig in die Augen. Du kannst es ja drauf ankommen lassen. Oder möchtest du selbst mit dem Wachtmeister reden? Sie hält ihm das Handy entgegen. Die vier Jungen schauen unsicher. Als wenn jemand einen Startschuss gegeben hätte, rennen sie plötzlich davon. Marsha stürzt in Ullas Arme und murmelt. Du hast uns gerettet. Auch Nick kommt näher und merkt, wie sein Herz nun aufhört, so laut zu klopfen. Ulla spricht in ihr Telefon. Ja, es hat sich erledigt. Danke, Heinz. Auf Wiederhören. Nick grinst. Wer war denn da jetzt wirklich dran? Ulla drückt Marsha fest an sich und antwortet Nick lächelnd. Heinz ist ein Freund von mir aus dem Kirchenchor. Er ist Polizist im Ruhestand. Langsam löst Marsha sich aus Ullas Arm und schaut der älteren Frau in die Augen. Dich schickter Himmel, die hätten mir bestimmt schrecklich wehgetan. Ulla überlegt, bevor sie antwortet. Weißt du, Marsha, mich schickt wirklich der Himmel. Ich saß zu Hause auf meinem Balkon und wollte lesen. Ich konnte mich nicht auf mein Buch konzentrieren. Da habe ich gebetet und Jesus gefragt, was ist los? Was soll ich tun? Ja, und dann kam mir in den Sinn, zum Kiosk zu gehen. Wisst ihr, da gehe ich sonst nie hin. Ich wusste auch gar nicht, was ich da sollte. Aber Jesus wusste es. Er wollte euch retten. Nick und Marsha schauen sich fragend an.

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0: dachte ich, na wartet, das lasse ich mir nicht bieten. Nee. Ich entführe eure Kinder, ich werde euch was flöten.
1: Genau, haha, ihr werdet schon sehen.
0: Ich wette jede Wette, dass ich dann die Knete krieg. Und ihr kriegt eure Kinder heil wieder zurück.
1: Jedes einzelne, ja, haha.

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1: Nacht, Bert. 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
0: Hör auf damit, Ernie. Hm?
1: Entschuldige, Bert. 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
0: Ernie, ich kann nicht schlafen, wenn du das machst.
1: Hm? Was sagst du, Bert?
0: Hör auf damit, bitte.
1: Oh, tut mir leid, Bert. Ich versuche nur darauf zu kommen, wie das Lied heißt. Vielleicht kannst du mir helfen. Ich glaube, es geht so.
0: Oh, nicht auch noch Musik.

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1: Ernie?
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1: Es kommt mir irgendwie bekannt vor. 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
1: Hebert, könntest du bitte aufhören? Ich versuche nämlich zu schlafen.
2: Das ist unfair. Das ist wirklich unfair. 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

0: Häschen, ich habe gehört, beim letzten Diktat hattest du die gleichen 10 Fehler wie dein Tischnachbar. Hast du dafür eine Erklärung?
1: Das muss doch auch so sein, denn wir haben ja auch den gleichen Lehrer.

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0: in den Mund. Das hilft mir beim Denken und ist dabei gesund. 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Keine Panik, ich löse auch diesen kniffligen Fall. Ich bin Hanf Diddle Bogart, das Spiel ist aus.
1: Oh, hallo Hanf. Magst du auch was von meinem Zuckerwattebusch Honig?
0: Pimboli. Du siehst gar nicht aus wie ein Ungeheuer.
1: Ich konnte nicht schlafen. Da musste ich noch ein bisschen naschen.
0: Psst, aber leise. Du wächst noch ganz Little Dit Mausen auf.
1: Ja.

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0: Des Kaisers neue Kleider. Es war einmal ein sehr eitler Kaiser, dessen Lebensinhalt darin bestand, in edle Kleider gewandet zu sein. Er konnte über nichts anderes nachdenken als darüber, was er am nächsten Tag wohl anziehen sollte. Die Geschichte über die Kleider des Kaisers breitete sich über das gesamte Land aus. Und so hörten auch zwei Betrüger von der Leidenschaft des Kaisers für die neueste Mode. Sie beschlossen, diese Situation zu ihrem Vorteil zu nutzen. Und so wurden sie am Tor des Schlosses vorstellig.
1: »Wir sind sehr gute Weber. Wir haben eine außergewöhnliche Methode entwickelt, Stoffe zu weben, die so leicht und fein sind, dass sie unsichtbar aussehen. Aber tatsächlich sind sie nur für die unsichtbar, die zu dumm sind, die Qualität der Stoffe zu würdigen.«
0: Der Anführer der Wachen hörte von dieser seltsamen Geschichte und lief zum Kaiser, um ihm diese Neuigkeiten zu erzählen. Des Kaisers Neugierde wuchs ins Unermessliche. Und so beschloss er, die beiden Männer vorzulassen.
1: »Eure Majestät, diese Kleider sind nicht nur so leicht und fein. Wir weben sie in Farben und Mustern, die wir speziell für euch entworfen haben.«
0: Der Kaiser reichte den beiden Männern einen großen Sack mit Goldstücken und nahm ihnen das Versprechen ab, sofort mit dem Weben dieses Stoffes anzufangen. Die zwei Schurken verlangten nach einem Webstuhl und nach Gold und Seide. Dann taten sie so, als würden sie mit der Arbeit beginnen.

Der Kaiser dachte bei sich, dass er das Geld gut angelegt hätte. Denn er würde nicht nur neue Kleider bekommen, sondern könnte zudem feststellen, wer von seinen Untertanen dumm und unfähig sei. Er rief seinen alten und klugen Minister zu sich. Denn dieser Minister war wohlgelitten und jeder unterstellte ihm einen gesunden Menschenverstand. »Bitte, gehe zu den Webern und schaue nach, wie die Arbeit vorangeht«, sagte der Kaiser zu ihm. »Anschließend berichte mir davon.« Die beiden Schurken hießen den Minister willkommen. »Wir sind fast fertig, aber wir brauchen noch viel mehr Gold. Hier, Eure Exzellenz, schaut euch diese wunderbaren Farben an. Füllt doch bitte einmal diesen weichen Stoff.« Der alte Mann riss die Augen weit auf, um den Stoff sehen zu können, doch da war nichts. »Ich kann überhaupt nichts sehen«, dachte er. »Und wenn ich nichts sehe, denkt der Kaiser, ich sei unfähig.« Also sagte er, »Welch ein wunderschöner Stoff! Ich werde dem Kaiser davon berichten.« Und die beiden Halunken rieben sich schadenfroh die Hände. Schließlich erhielt der Kaiser die Nachricht, dass die zwei Weber nun mit allem fertig seien, um die neuen Kleider nähen zu können. »Kommt herein«, befahl der Kaiser. Die zwei Schurken taten so, als trügen sie eine schwere Stoffrolle auf den Schultern. »Hier ist der Stoff, Eure Majestät, das Ergebnis unserer Arbeit«, sagte einer der Halunken. »Für euch sind die besten Stoffe aus der Welt gerade gut genug. Schaut euch diese prächtigen Farben an und fühlt einmal, wie fein der Stoff ist.« Der Kaiser konnte natürlich weder die Farben sehen, noch irgendeinen Stoff in seinen Händen fühlen. Er geriet in Panik. Er fühlte sich, als würde er gleich in Ohnmacht fallen. Aber glücklicherweise stand sein Thron direkt hinter ihm, so dass er sich hinsetzen konnte. Aber es ging ihm gleich besser, als er erkannte, dass ja niemand wissen könne, dass er den Stoff gar nicht sehen konnte. Es wird also niemand herausfinden, dass er unfähig oder gar dumm sei. Die Halunken freuten sich, denn ihr Plan ging auf. Die zwei fingen an, mit Scheren wild in der Luft herumzuschneiden und nähten mit ihren Nadeln an einem unsichtbaren Stoff. »Eure Majestät, ihr müsstet euch eure Kleider entledigen, damit ihr eure neue Gewänder anlegen könnt.« Die zwei Schurken halfen ihm beim Anlegen der neuen Kleider. Dann hielten sie ihm einen Spiegel hin. Der Kaiser wurde ganz verlegen. Aber als er bemerkte, dass niemand der Umherstehenden zu bemerken schien, dass er nichts anhatte, beruhigte er sich wieder. »Ja, das ist ein wunderschönes Gewand. Es steht mir außerordentlich gut«, sagte der Kaiser. »Ihr habt gute Arbeit geleistet.«

0: »Eure Majestät«, sagte der Minister, »wir haben eine Bitte an euch. Das Volk wartet ganz gespannt darauf, euch in den neuen Kleidern zu sehen.« Der Kaiser war sich unsicher, ob er sich seinem Volk nackt zeigen sollte. Aber dann wischte er seine Bedenken einfach weg. Denn schließlich würden nur die Dummen und Unfähigen seine neuen Kleider nicht sehen können. »So sei es«, sagte er. »Ich will meinem Volk die Freude machen, mich in meinen neuen Kleidern sehen zu dürfen.« Das ganze Volk hatte sich auf dem Hauptplatz versammelt. Die Menschen schubsten und drängelten, um den besten Platz zu ergattern. Die kaiserliche Parade wurde mit tosendem Applaus willkommen geheißen. Jeder wollte sehen, wie dumm oder unfähig sein Nachbar war. Es ging, als der Kaiser vorbeiging, ein Raunen durch die Menge. Es war laut genug, dass es jedermann hören konnte. »Schaut euch die neuen Kleider des Kaisers an! Sind sie nicht wunderschön? Allein diese prächtigen Farben!« Die Leute versuchten alle, ihre Enttäuschung darüber, die neuen Kleider nicht sehen zu können, zu verbergen. Da niemand seine eigene Dummheit zugeben wollte, benahmen sie sich genauso, wie die beiden Halunken es geplant hatten. Ein Kind aber, das mit den unschuldigen Augen eines Kindes in die Welt blickte, ging zu der Kutsche und sagte, »Der Kaiser hat ja gar nichts an.« »Du Narr«, sagte sein Vater, »lass dein Geschwätz.« Doch die Leute, die gehört hatten, was der Junge gesagt hatte, tuschelten es von einem zum anderen weiter, bis schließlich das ganze Volk rief,
1: »Der Junge hat recht! Der Kaiser hat ja gar nichts an! Es stimmt!«
0: Der Kaiser erkannte, dass das Volk recht hatte. Aber das konnte er natürlich nicht zugeben. Er dachte bei sich, dass es klüger wäre, die Parade mit der Illusion zu beenden, dass jeder, der seine neuen Kleider nicht sehen konnte, entweder dumm oder unfähig sei. So stand er also in seiner Kutsche, und ein Page hielt ihm die kaiserliche Schleppe, die es überhaupt nicht gab.

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1: Wer ist?
0: Genau. 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Günstig auch im Preis. Du kannst singen mit dem O etwa so. 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

0: Wir zwei werden jetzt ein Lied singen, aber eigentlich brauchen wir dazu noch einen Jungen.
1: Ja.
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0: Oh, hallo, hast du Lust, mit uns zusammen ein Lied zu singen?
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1: Weißt du, was das heißen soll?
0: Ist das ein Lied?
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0: Drei kleine Saftorangen sind müde eingenickt.
1: Da wurde eine weihnachtlich als Duftkugel gespickt.
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0: Robert, Robert, Robert.
1: Was denn, Rolf Rüdiger?
0: Robert, ich hätte einen sehnlichsten Wunsch.
1: Bitte was?
0: Ich würde so gern mit dir ein Lied singen.
1: Ja, aber gerne.
0: Aber nicht irgendein Lied, es muss ein Hit werden.
1: Ja, kannst du das auch?
0: Ja, sicherlich.
1: Na dann, legen wir los.
0: Ja, soll ich anfangen oder fangst lieber du an?
1: Ich fange an und das Lied dreht sich um Freundschaft.
2: Ich fang

0: klingt echt cool, oder?
1: Ja, du Robert.
0: Was denn?
1: Bin ich ehrlich dein bester Freund?
0: Na klar.
1: Dein aller, allerbester?
0: Selbstverständlich.
1: Dein aller, aller, aller, aller, aller, allerbester?
0: Ja, aber freilich, Rolf Rüdiger.
1: Sehr schön. Dann musst du mir jetzt helfen.
0: Wieso?
1: Das machen Freunde so.
0: Aha.
1: Also, könntest du mir bitte hinten den Rücken kraulen?
0: Was?
1: Und mit der anderen Hand ein Wurstbrot herrichten?
0: Sag einmal, Rolf Rüdiger.
1: Mit Käse drauf.
0: Jetzt reicht's aber.
2: Du Zwutschgerl.
1: Wie war's, Zwutschgerl? Ich ein Zwutschgerl? Dann bist du ein Zwetschgerl.
2: Dankeschön.
1: So, jetzt lass ich noch wen grüßen.
2: Ja, bitte wen denn?
1: Den Herrn Bus.

0: fahren wir zur See raus auf Fischstäbchen fangen.
1: Mal sehen, wer von uns beiden das besser kann.
2: Ich?
1: Ja, wir gucken mal. Ich habe den Fischfang mit Netzen studiert.

0: jetzt pass auf. Achtung. Ich werfe das Netz aus.
1: Und ich gehe unter Deck.
0: Moment mal, Pete, was willst du? Was willst du denn da?
1: Das hat alles seinen Zweck. Stößt an.
0: Dankeschön.

0: was passiert denn? Das Deck ist ganz schief.
1: Oh je, so viel Wasser, es wird ganz schön tief.
2: Pete, SOS, wir laufen voll.
1: Oh, die Idee mit dem Loch war wohl doch nicht so toll.
2: Nee, echt nicht.
1: Oh, nicht so toll.
2: Der Kutter geht unter, Pete. Nur der Mast schaut noch raus.
1: So ein blöder Ausflug, ich will jetzt nach Haus.
3: Heute fahren wir Schlauchboot.
2: Das war ganz schön knapp. Mensch, Pete, das Ding ist ja auch undicht.
1: Echt?
2: Ja.
3: Jetzt saufen wir ab.
2: Oh. Super. Tolle Idee mit dem Fischen gehen. Nächstes Mal gehen wir Tennis spielen, Pete.

0: Nach so einem richtig blöden Tag kann's eigentlich nur besser werden.
1: 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Ich weiß, wo die Schatzinsel liegt. Nimm deine Strohhut, wir fahren los. 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Die Bahn steht schon da, aber wir haben noch 50 Meter vor uns. Vielleicht schaffen wir es noch 40 Meter. Hauptsache, die Bahn klingelt nicht ab. 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Ich zieh mit Fahne und Gesang zum Fußballplatz mit Onkel Heinz. Wir brüllen Traktor vor und Tor und endlich steht es 8:1. Traktor, sein Dorffußballclub, der sonst immer verliert, macht heute ein blendendes Match gegen Dynamo Dresden. Da zieht Rolf, der Mittelstürmer, vor, gibt den Ball ab zu Ludwig. Der verwandelt das Ganze in einen sauberen Kopfball. Und da das 9. Tor. 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Doch pass ich auf, dass ihr den Schluss von einem schönen Traum versäumt. Als Fernseh-Lotto-Knüllermann sag ich zur Tante Rosmarie: Wir gratulieren Ihnen, denn 10.000 Mark gewinnen Sie. Tante Rosmarie nimmt vor Schreck 10 Beruhigungstabletten auf einmal und singt wie in alten Zeiten das Lied »Kleines Haus am Wald«. Sie schaut zum Fenster hinaus, da kommt schon der Postbote mit einer großen Geldbörse geeilt. Sie hört seine Schritte im Treppenhaus, gleich wird er klingeln, gleich. 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Vielleicht sehen wir uns heute Nacht, zieht vorher euren Wecker auf. 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

0: die Karten, ihr müsst gar nicht lange warten in der U-Bahn.
1: U-Bahn!
2: Ich bin auch nur geschoben!
1: Ich sag doch, dass es voll ist!
0: Kermit?
3: Mach die Tür

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Der Rubinprinz. Es war einmal ein Bettler im weit entfernten Persien, der das Glück hatte, einen guten Tausch zu machen. Der schnell fließende Fluss in der Nähe der Hauptstadt zog sich nach einer riesigen Überschwemmung langsam wieder in sein altes Flussbett zurück. Und der Bettler entdeckte in dem Schlamm einen funkelnden roten Stein. Er hob ihn auf und eilte zu einem Freund, der in der Küche des königlichen Palastes arbeitete. »Wie viel Mahlzeiten bereitest du mir für diesen funkelnden Stein zu?« fragte er. »Aber das ist doch ein Rubin«, rief der Koch. »Du musst ihn sofort zum Schah bringen.« Also brachte der Bettler den Stein zum Schah. Dieser fragte ihn, »Wo hast du diesen Stein gefunden?« »Er lag in dem Morast des Flussufers, Eure Majestät«, sagte er. Der Schah sprach, »Ich gebe dir für diesen Stein einen Beutel voller Gold.« »Euer Majestät, das ist der schönste Tag in meinem Leben«, antwortete der Bettler, der kaum in der Lage war zu sprechen. »Meinen tiefsten Dank.«

0: Der Schah rief seine Tochter und sagte, »Dies ist der größte Rubin, den ich je in meinem Leben gesehen habe. Ich werde ihn dir zu deinem 18. Geburtstag schenken.«
1: »Er ist wunderschön«, sagte die Tochter. »Ich danke dir vom ganzen Herzen. Ich weiß, dass er mir Glück bringen wird.«
0: Und der Schah holte, als seine Tochter Fatima ihren Geburtstag feierte, den Rubin aus seiner Schatzkammer. Aber als er die Schatzkammer aufmachte, sprang er überrascht zurück. Denn der Rubin war verschwunden. Stattdessen trat ein gut aussehender junger Mann heraus, der mit einem Lächeln im Gesicht sagte, »Der Rubin, nach dem ihr sucht, existiert nicht mehr. Ich habe seinen Platz eingenommen. Ich bin der Rubinprinz. Bitte fragt mich nicht nach dem Zauber, der mich dazu gemacht hat. Das ist ein Geheimnis, das ich niemandem erzählen kann.« Doch der Schah polterte, »Ich habe einen kostbaren Edelstein verloren. Dafür habe ich einen Prinzen gefunden. Und ich darf noch nicht einmal fragen, warum?«
2: »Es tut mir leid, Eure Majestät«, entgegnete der Prinz, »aber nichts und niemand wird mich dazu bringen, zu erzählen, wie es dazu gekommen ist.«
0: Rasend vor Wut wegen dieser Worte beschloss der Schah, den jungen Mann augenblicklich zu bestrafen. »Du bist jetzt«, donnerte er, »da du den Platz meines Rubins eingenommen hast, ab sofort mein Diener.«
2: »Wie es euch beliebt, Eure Majestät«, erwiderte der junge Mann.
0: Und der Schah sagte, »So nimm mein goldenes Schwert. Ich gebe dir die Hand meiner Tochter Fatima, wenn es dir gelingt, den Drachen im Tal des Todes zu töten.«

Viele tapfere junge Männer hatten ihr Leben gelassen bei dem Versuch, den schrecklichen Drachen zu töten. Und der Schah war sich sicher, dass es dem Rubinprinzen ähnlich ergehen würde. Der Rubinprinz nahm das Schwert des Schahs und machte sich auf den Weg ins Tal des Todes. Der Prinz brüllte, als er den Rand des feuchteinflüssenden dunklen Waldes erreichte, nach dem Drachen, dass er herauskommen sollte. Doch das einzige Echo, das der Prinz hörte, war das seiner eigenen Stimme. Er setzte sich hin und wollte gerade einschlafen, als ihn das Geräusch brechender Zweige aufschnellen ließ. Der schreckliche Drache hatte sich auf den Weg gemacht. Als es endlich vor ihm stand, fauchte das riesige, schreckliche Biest den Prinzen drohend an. Aber der Prinz war tapfer und wich nicht zurück. Er machte einen Schritt nach vorne und hob zu seinem ersten Schlag auf die Kehle des Drachen an. Dann folgte ein zweiter Schwerthieb, bis schließlich das Monster tot zu seinen Füßen lag. Als der Rubinprinz mit dem Kopf des Drachen unter dem Arm zurück zum Palast kam, wurde er ein Held genannt. Und so heirateten Fatima und der Rubinprinz.

Aber Fatima wurde im Lauf der Zeit immer neugieriger. »Ich weiß gar nichts über dich«, klagte sie. »Erzähle mir, wer du wirklich bist.« Doch jedes Mal, wenn der Prinz solche Fragen hörte, wurde er blass und sagte, »Das kann ich dir nicht sagen. Du solltest nicht fragen. Oder du läufst Gefahr, mich für immer zu verlieren.« Eines Tages aber, als sie am Ufer des Flusses saßen, bedrängte ihn Fatima, sein Geheimnis preiszugeben. Der junge Mann erwiderte, »Ich kann nicht.« Aber Fatima bettelte weiter. »Bitte, bitte, erzähle mir dein Geheimnis.« »Du weißt, dass ich das nicht kann«, sagte der Rubinprinz zögernd und fügte hinzu, »aber wenn du es wirklich wissen musst, werde ich dir das Geheimnis verraten.« »Ich«, als der Rubinprinz gerade anfing, ihr das Geheimnis zu verraten, schwappte eine riesige Welle über das Ufer und riss ihn fort. Die entsetzte Prinzessin schrie laut nach ihrem Ehemann, aber der war verschwunden. Fatima rief die Wachen, sogar der Schah lief zu ihr, um sie zu trösten. Doch die Prinzessin verfiel in eine tiefe Traurigkeit.

Eines Tages eilte die ihr liebste Magd zu ihr und rief, »Eure Hoheit, ich habe in der letzten Nacht etwas so Schönes gesehen. Auf dem Fluss erschienen unzählige winzig kleine Lichter. Dann kamen 1000 kleine Flaschengeister und bedeckten das Ufer mit Blüten. Ein gut aussehender junger Mann begann zu Ehren eines alten Mannes, der ein Schah zu sein schien, zu tanzen. Neben dem Schah stand ein junger Mann mit einem Rubin auf seiner Stirn. Ich dachte, er wäre...« Fatimas Herz begann vor Aufregung zu hüpfen. »Könnte der junge Mann mit dem Rubin ihr Ehemann sein?« Die Prinzessin und ihre Magd versteckten sich in dieser Nacht hinter einem Baum, der ganz nah am Wasser stand. Schlag Mitternacht erschien ein stattlicher alter Mann mit einem weißen Bart. Er war in eine goldene Robe gekleidet und hielt ein Zepter in der Hand, das aus dem Wasser emporgestiegen war. Fatima erkannte in dem jungen Mann, der neben dem Thron stand, ihren Ehemann. Sie verließ ihr Versteck und begann, anmutig zu tanzen. Da sagte eine Stimme auf dem Thron, »Für einen solch göttlichen Tanz hast du einen Wunsch frei, der dir gewährt werden soll.« »Gib mir meinen Ehemann zurück«, sagte Fatima. Der König des Wassers von Persien hielt sein Wort. »Ich gebe dir deinen Ehemann, den Rubinprinzen, zurück. Aber vergiss niemals, auf welche Weise du ihn verloren hast. Und sei zukünftig klüger.« Und von da an handelte Fatima stets ein bisschen klüger.

0: Warum singst du in diesen Topf rein?
1: Oh, weißt du, ich tue so, als ob dieser Topf ein Mikrofon wäre. Wenn ich nämlich in einen Topf rein singe, klingt das viel lauter. Hör mal zu.
0: Ernie, aber musst du denn so laut singen?
1: Naja, nein, Bert, ich muss nicht so laut singen.
0: Gut.
1: Ja, aber ich mag gern so laut singen.
0: Oh.
1: Ich singe gern laut.
2: Ich singe gern leis.
1: Ich singe gern laut.
2: Ich singe gern leis.

0: Jeder hat eine Meinung, das gehört dazu.
1: Ich singe gern lang.
0: Ich singe gern kurz.
2: Das war kurz, Bert.
0: Vielen Dank.
1: Ich singe gern lang.
0: Ach, komm schon, Arnie.
1: Ich singe gern gut.
0: Und ich ebenso.
2: Das freut mich ja so.

0: Suppe.
1: Lass uns eine Suppe kochen mit Zwiebeln, Möhren, Lauch. Mit

0: Nein!
1: Aber was tun wir noch rein?
2: Ich glaube, wir machen noch ein paar Tomaten mit rein.
1: Ja.
2: Und Knoblauch natürlich.
1: Stinke Knoblauch.
2: Nein, Knoblauch stinkt doch nicht. Das ist gesund.
1: Ja? Lecker. Darf ich auch mal probieren?

Und komm, mein Freund, der Oscar, geht es ab in den Morast. Und dann suhlen wir uns mit viel Gegrunz, solange es uns beiden passt. Ja, ja, das.

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Jesus ist mein Retter. Einstiegsgeschichte Jesus der Lebensretter von Kirsten Brünjes. Nick und Marsha sind auf dem Weg zum Kiosk. Völlig ins Gespräch vertieft laufen sie die Straße entlang und biegen um die nächste Häuserecke. Da prallt Marsha in eine Gruppe Jugendlicher. Das Mädchen murmelt höflich, Entschuldigung, und will über die Straße ausweichen. Ein Großer mit Käppi packt sie am Arm und zieht sie ganz nah zu sich heran. Böse zischt er. Ich hab das nicht gehört. Du musst schon etwas deutlicher sprechen, du freche Göre. Marschas Augen weiten sich vor Schreck und ihr bleibt die Luft weg. Nick hatte noch rechtzeitig abbremsen können und starrt die vier großen Jungen an. Er merkt, wie langsam die Wut in ihm hochsteigt. Mit zusammengepressten Zehen knurrt er den Großen an. Lass dich sofort los, du Feigling, sie hat sich entschuldigt. Und wenn du das nicht hören kannst, dann musst du mal deine Stöpsel aus den Ohren nehmen. Zwei andere Jungen bauen sich jetzt vor Nick auf. Einer brüllt. Was willst du, Pisser? Haben wir deine Tussi etwa nicht nett behandelt? Möchtest du hier vielleicht den Helden spielen? Mach dich vom Acker, sonst setzt es was. Doch Nick bleibt stehen. Sein Herz schlägt ihm bis zum Hals. Marsha kann kaum noch atmen vor Angst und langsam füllen sich ihre Augen mit Tränen. Einer der Jungs macht sich über sie lustig. Oh, guck mal, jetzt weint die Kleine. Wir sind aber auch schrecklich böse Kerle. Genau, ertönt eine energische Frauenstimme hinter den Jungen. Mit gezücktem Handy steht Ulla, die Nachbarin von Nick und Marsha, hinter den Jugendlichen. Ruhig spricht sie in ihr Telefon. Ja, Herr Wachtmeister, im Schlehenweg bedrohen vier Jugendliche einen Jungen und ein Mädchen. Ja, ich kann Ihnen die Jungen beschreiben. Einen kenne ich sogar mit Namen. Warten Sie bitte einen Moment. Sie wendet sich den Jugendlichen zu. Bevor ich jetzt dem Wachtmeister Einzelheiten verrate, dachte ich, ich gebe euch noch eine Chance. Möchtet ihr euch bei den beiden entschuldigen und euch dann vom Acker machen? Der Käppiträger starrt Ulla mit offenem Mund an und lässt Marsha erschrocken los. Ein anderer blafft, du willst uns doch verkohlen, Oma! Ulla schaut den Jungen ruhig in die Augen. Du kannst es ja drauf ankommen lassen. Oder möchtest du selbst mit dem Wachtmeister reden? Sie hält ihm das Handy entgegen. Die vier Jungen schauen unsicher. Als wenn jemand einen Startschuss gegeben hätte, rennen sie plötzlich davon. Marsha stürzt in Ullas Arme und murmelt. Du hast uns gerettet. Auch Nick kommt näher und merkt, wie sein Herz nun aufhört, so laut zu klopfen. Ulla spricht in ihr Telefon. Ja, es hat sich erledigt. Danke, Heinz. Auf Wiederhören. Nick grinst. Wer war denn da jetzt wirklich dran? Ulla drückt Marsha fest an sich und antwortet Nick lächelnd. Heinz ist ein Freund von mir aus dem Kirchenchor. Er ist Polizist im Ruhestand. Langsam löst Marsha sich aus Ullas Arm und schaut der älteren Frau in die Augen. Dich schickter Himmel, die hätten mir bestimmt schrecklich wehgetan. Ulla überlegt, bevor sie antwortet. Weißt du, Marsha, mich schickt wirklich der Himmel. Ich saß zu Hause auf meinem Balkon und wollte lesen. Ich konnte mich nicht auf mein Buch konzentrieren. Da habe ich gebetet und Jesus gefragt, was ist los? Was soll ich tun? Ja, und dann kam mir in den Sinn, zum Kiosk zu gehen. Wisst ihr, da gehe ich sonst nie hin. Ich wusste auch gar nicht, was ich da sollte. Aber Jesus wusste es. Er wollte euch retten. Nick und Marsha schauen sich fragend an.

0: Fahren wir zur See raus, auf Fischstäbchen fangen.
1: Ja.
0: Mal sehen, wer von uns beiden das besser kann.
1: Na, ich?
0: Ja, wir gucken mal. Ich habe den Fischfang mit Netzen studiert.

0: pass auf. Achtung. Ich werfe das Netz aus.
1: Und ich gehe unter Deck.
0: Moment mal, Pete, was willst du? Was willst du denn da?
1: Das hat alles seinen Zweck.
0: Dankeschön.

fangen ihr Fisch.

0: was passiert denn? Das Deck ist ganz schief.
1: Oh je, so viel Wasser, es wird ganz schön tief.
2: Pete, SOS, wir laufen voll.
1: Oh, die Idee mit dem Loch war wohl doch nicht so toll.
2: Nee, echt nicht.
1: Oh, nicht so toll.
2: Der Kutter geht unter, Pete. Nur der Mast schaut noch raus.
1: So ein blöder Ausflug, ich will jetzt nach Haus. Heute fahren wir Schlauchboot.
0: Das war ganz schön knapp.
2: Mensch, Pete, das Ding ist ja auch undicht.
1: Echt?
2: Ja.
1: Jetzt saufen wir ab.
2: Oh. Super. Tolle Idee mit dem Fischen gehen. Nächstes Mal gehen wir Tennis spielen, Pete.

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0: Es ist Sommerzeit.
1: Oh, ich schaue mir gern den Nachthimmel an. All die hellen Sterne funkeln und funkeln. Aber wisst ihr, was ich mir am liebsten anschaue? Den Mond. Er ist so groß und rund und... Wisst ihr, woran er mich erinnert? Er erinnert mich an einen großen, köstlichen Keks. Stellt euch vor, was würde ich wohl machen, wenn der Mond ein Keks wäre? Bloß vorstellen. Der Mond.

Ein Bein und ein Auge unterhalten sich, sagt das Auge wütend, ich gehe jetzt, sagt das Bein, das will ich sehen.

Weißt du, wie viel Mücklein spielen in der heißen Sonnenglut? 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

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Ich zieh mit Fahne und Gesang zum Fußballplatz mit Onkel Heinz. Wir brüllen Traktor vor und Tor und endlich steht es 8:1. Traktor, sein Dorffußballclub, der sonst immer verliert, macht heute ein blendendes Match gegen Dynamo Dresden. Da zieht Rolf, der Mittelstürmer, vor, gibt den Ball absolut nicht. Der verwandelt das Ganze in einen sauberen Kopfball. Und da das 9. Tor. Die Leute jubeln, pfeifen, schreien, tuten, klingeln. 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

0: Wir gratulieren Ihnen, denn 10.000 Mark gewinnen Sie.
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0: Des Kaisers neue Kleider. Es war einmal ein sehr eitler Kaiser, dessen Lebensinhalt darin bestand, in edle Kleider gewandet zu sein. Er konnte über nichts anderes nachdenken als darüber, was er am nächsten Tag wohl anziehen sollte. Die Geschichte über die Kleider des Kaisers breitete sich über das gesamte Land aus. Und so hörten auch zwei Betrüger von der Leidenschaft des Kaisers für die neueste Mode. Sie beschlossen, diese Situation zu ihrem Vorteil zu nutzen. Und so wurden sie am Tor des Schlosses vorstellig.
1: »Wir sind sehr gute Weber. Wir haben eine außergewöhnliche Methode entwickelt, Stoffe zu weben, die so leicht und fein sind, dass sie unsichtbar aussehen. Aber tatsächlich sind sie nur für die unsichtbar, die zu dumm sind, die Qualität der Stoffe zu würdigen.«
0: Der Anführer der Wachen hörte von dieser seltsamen Geschichte und lief zum Kaiser, um ihm diese Neuigkeiten zu erzählen. Des Kaisers Neugierde wuchs ins Unermessliche. Und so beschloss er, die beiden Männer vorzulassen.
1: »Eure Majestät, diese Kleider sind nicht nur so leicht und fein. Wir weben sie in Farben und Mustern, die wir speziell für euch entworfen haben.«
0: Der Kaiser reichte den beiden Männern einen großen Sack mit Goldstücken und nahm ihnen das Versprechen ab, sofort mit dem Weben dieses Stoffes anzufangen. Die zwei Schurken verlangten nach einem Webstuhl und nach Gold und Seide. Dann taten sie so, als würden sie mit der Arbeit beginnen.

Der Kaiser dachte bei sich, dass er das Geld gut angelegt hätte. Denn er würde nicht nur neue Kleider bekommen, sondern könnte zudem feststellen, wer von seinen Untertanen dumm und unfähig sei. Er rief seinen alten und klugen Minister zu sich. Denn dieser Minister war wohlgelitten und jeder unterstellte ihm einen gesunden Menschenverstand. »Bitte, gehe zu den Webern und schaue nach, wie die Arbeit vorangeht«, sagte der Kaiser zu ihm. »Anschließend berichte mir davon.« Die beiden Schurken hießen den Minister willkommen. »Wir sind fast fertig, aber wir brauchen noch viel mehr Gold. Hier, Eure Exzellenz, schaut euch diese wunderbaren Farben an. Füllt doch bitte einmal diesen weichen Stoff.« Der alte Mann riss die Augen weit auf, um den Stoff sehen zu können, doch da war nichts. »Ich kann überhaupt nichts sehen«, dachte er. »Und wenn ich nichts sehe, denkt der Kaiser, ich sei unfähig.« Also sagte er, »Welch ein wunderschöner Stoff! Ich werde dem Kaiser davon berichten.« Und die beiden Halunken rieben sich schadenfroh die Hände. Schließlich erhielt der Kaiser die Nachricht, dass die zwei Weber nun mit allem fertig seien, um die neuen Kleider nähen zu können. »Kommt herein«, befahl der Kaiser. Die zwei Schurken taten so, als trügen sie eine schwere Stoffrolle auf den Schultern. »Hier ist der Stoff, Eure Majestät, das Ergebnis unserer Arbeit«, sagte einer der Halunken. »Für euch sind die besten Stoffe aus der Welt gerade gut genug. Schaut euch diese prächtigen Farben an und fühlt einmal, wie fein der Stoff ist.« Der Kaiser konnte natürlich weder die Farben sehen, noch irgendeinen Stoff in seinen Händen fühlen. Er geriet in Panik. Er fühlte sich, als würde er gleich in Ohnmacht fallen. Aber glücklicherweise stand sein Thron direkt hinter ihm, so dass er sich hinsetzen konnte. Aber es ging ihm gleich besser, als er erkannte, dass ja niemand wissen könne, dass er den Stoff gar nicht sehen konnte. Es würde also niemand herausfinden, dass er unfähig oder gar dumm sei. Die Halunken freuten sich, denn ihr Plan ging auf. Die zwei fingen an, mit Scheren wild in der Luft herumzuschneiden und nähten mit ihren Nadeln an einem unsichtbaren Stoff. »Eure Majestät, ihr müsstet euch eure Kleider entledigen, damit ihr eure neue Gewänder anlegen könnt.« Die zwei Schurken halfen ihm beim Anlegen der neuen Kleider. Dann hielten sie ihm einen Spiegel hin. Der Kaiser wurde ganz verlegen. Aber als er bemerkte, dass niemand der Umherstehenden zu bemerken schien, dass er nichts anhatte, beruhigte er sich wieder. »Ja, das ist ein wunderschönes Gewand. Es steht mir außerordentlich gut«, sagte der Kaiser. »Ihr habt gute Arbeit geleistet.«

0: »Eure Majestät«, sagte der Minister, »wir haben eine Bitte an euch. Das Volk wartet ganz gespannt darauf, euch in den neuen Kleidern zu sehen.« Der Kaiser war sich unsicher, ob er sich seinem Volk nackt zeigen sollte. Aber dann wischte er seine Bedenken einfach weg. Denn schließlich würden nur die Dummen und Unfähigen seine neuen Kleider nicht sehen können. »So sei es«, sagte er. »Ich will meinem Volk die Freude machen, mich in meinen neuen Kleidern sehen zu dürfen.« Das ganze Volk hatte sich auf dem Hauptplatz versammelt. Die Menschen schubsten und drängelten, um den besten Platz zu ergattern. Die kaiserliche Parade wurde mit tosendem Applaus willkommen geheißen. Jeder wollte sehen, wie dumm oder unfähig sein Nachbar war. Es ging, als der Kaiser vorbeiging, ein Raunen durch die Menge. Es war laut genug, dass es jedermann hören konnte. »Schaut euch die neuen Kleider des Kaisers an! Sind sie nicht wunderschön? Allein diese prächtigen Farben!« Die Leute versuchten alle, ihre Enttäuschung darüber, die neuen Kleider nicht sehen zu können, zu verbergen. Da niemand seine eigene Dummheit zugeben wollte, benahm sie sich genauso, wie die beiden Halunken es geplant hatten. Ein Kind aber, das mit den unschuldigen Augen eines Kindes in die Welt blickte, ging zu der Kutsche und sagte, »Der Kaiser hat ja gar nichts an.« »Du Narr«, sagte sein Vater, »lass dein Geschwätz.« Doch die Leute, die gehört hatten, was der Junge gesagt hatte, tuschelten es von einem zum anderen weiter, bis schließlich das ganze Volk rief,
1: »Der Junge hat recht! Der Kaiser hat ja gar nichts an! Es stimmt!«
0: Der Kaiser erkannte, dass das Volk recht hatte. Aber das konnte er natürlich nicht zugeben. Er dachte bei sich, dass es klüger wäre, die Parade mit der Illusion zu beenden, dass jeder, der seine neuen Kleider nicht sehen konnte, entweder dumm oder unfähig sei. So stand er also in seiner Kutsche, und ein Page hielt ihm die kaiserliche Schleppe, die es überhaupt nicht gab.

0: Brrr. Du Biggie, mach mal ein Pferd.
1: Hallo Bert.
2: Oh, hallo Ernie. Hey, ich sitze hier gerade und überlege mir, was man mit diesem Buchstaben L anfangen könnte.
1: Oh, wollen wir sehen. Man könnte zum Beispiel ein Lalala-Lied mit dem Buchstaben L singen.
2: Hey, wie meinst du das?
1: Weißt du, es gibt eine Menge toller Wörter, die mit L anfangen. Sing doch einfach ein paar Lalalas und ein paar tolle kleine Wörter und schon hast du ein hübsches kleines Lied, nicht wahr?
2: Lalala, etwas so?
1: Genau, probier's mal.
2: Hey, okay, mal sehen.
3: Lalala, Laubfrosch. Lalala, Laufgestell.
1: Naja.
3: Lalala, Lastwagen.
2: Das macht Spaß.
3: Lalala, Laus, setz den Lumpis Fell.
1: Also so habe ich das eigentlich nicht gemeint, Bert.
2: Nein.
1: Ich meine, es gibt viele schöne Wörter mit L. Und ich habe eigentlich mehr an Wörter gedacht, die lustig und lieblich sind, weißt du wie. La, la, la, la, lachen.
2: Ah, ich verstehe, was du meinst.
1: La, la, la, la, Liebeslied.
2: Ah, sowas meinst du, klar.
1: La, la, la, la, Lorbeerkranz.
2: Ah.
1: La, la, la, ein helles Licht, das man sieht.
2: Oh, oh, Ernie, ich weiß ein super Wort mit L. Es ist fantastisch. Jetzt hör mal gut zu.
3: La, la, la, Linoleum.
1: Bitte hör mal zu, Bert. Lausch einfach mir. 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

0: bin ich einfach super gut. 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Weil ich ganz einfach der Superste bin. Naja, ist doch wahr. Ohne mich geht hier gar nichts. Oder?
1: Es gibt Momente, wo dieser Rabe ausnahmsweise mal recht hat.
0: Ja, das sag ich doch.
1: Dies ist so ein Moment. Ausnahmsweise.
0: Super, super, genau. So, super.

0: Jens, kann man für etwas bestraft werden, was man nicht getan hat?
1: In der Regel nicht. Zwar wurde Jesus für etwas bestraft, was er nicht getan hat. Und heutzutage werden auch noch ein paar Leute bestraft für etwas, was sie nicht getan haben. Aber wenn du etwas wirklich nicht getan hast, dann werde ich mich dafür einsetzen, dass du nicht bestraft wirst.
0: Kannst du dann mal mit meiner Lehrerin reden? Ich habe nämlich die Hausaufgaben nicht gemacht.

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Eine Badewanne voll Wasser, voller Schaum und ich mittendrin. 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Und hier habe ich eine neue Badebürste und damit kann ich mir den Rücken schrubben. Und das hier ist ein weiches, molliges Handtuch, damit ich mich hinterher abtrocknen kann. Aber dann gibt es eben noch etwas, was die Badewanne zum schönsten Platz auf der ganzen Welt macht. Könnt ihr euch denken, was es ist? Das ist ein sehr, sehr guter Freund von mir. Ja, mein ganz besonderer Liebling ist das.

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0: fehlt Elias. So treffen wir doch noch aufeinander. Du bist wirklich zurückgekehrt. Es hätte dir besser getan, in dem dreckigen Loch zu bleiben, das dir als Versteck diente.
1: Was hätte es mir und meinem Herrn genützt, im Verborgenen zu bleiben, während sein schändlicher Götze die gleichgültigen Seelen Samarias verhext?
2: Der Gott, der als Sieger aus dem Wettstreit hervorgeht, soll der Gott Israels sein.
0: Dummer Mensch, hat dich deine Flucht nicht gelehrt? Die Qual dich nicht selig gemacht? Nun stehst du hier allein, um deines Gottes endgültige Niederlage zu erfahren.
3: Yeah!
1: Glaube mir, ich fand Erkenntnis in der Ferne, denn ich erkannte, dass der Name meines Herrn als der einzige und wahre in die Stadt Samaria zurückgebracht werden muss.
2: So errichteten wir zwei Opferstätten, dass jedem Gott ein Opfer dargeboten werde.
1: Ich erkannte, dass das Volk Samaria ein behäbiges Volk ist, eine blinde Herde, die dem Pfiff jedes nächstbesten dahergelaufenen Schäfers folgt. Doch Israel muss sich nun entscheiden und niemand wird diesen Berg verlassen, ohne nicht ein eigenes Urteil gefällt zu haben.
0: Ist hier kein anständiger Bürger unter uns, der sich erbarmt, dieses Mannes Auge zu waschen? Voll Staub und Sand müssen sie sein, dass er nicht sieht, dass Israel bereits entschieden hat.
2: Nun, so lasst uns beginnen. Eine jede Seite soll sich nach Kräften bemühen, ihren Gott anzurufen, auf dass er sich des Opfers annehmen und ein Zeichen senden möge.
1: Entschieden ist allenfalls, dass du das Unheil mit dir gebracht hast, Isabel. Mit deinem zügellosen Götzen zogst du den Zorn Jahwes auf dich und auf das ganze Volk. Doch heute ist es an der Zeit, dass dem wahren Herrn sein Thron zurückgegeben werde. Und er wird es uns danken.
0: Schweig endlich! Mir schmerzen die Ohren von all dem dummen Geschwätz. So denn, auf, meine Brüder, preise den mächtigen Baal, unseren Herrn, preise ihn nach Kräften. Er soll uns ein Zeichen senden, ein Zeichen seiner Macht, dass der letzte Prophet Jahwes endgültig Lügen gestraft werde. Preiset Baal, verneigt euch zu Ehren des Herrn über Israel.

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1: Jesus ist Gottes Sohn. Einstiegsgeschichte. Jesus, der Gottessohn. Von Kirsten Bunnies. Jeden Mittwoch nach der Schule geht Nick zu seiner Nachbarin Ulla. Gemeinsam lernen sie Englisch. Ulla ist schon 60 und wie eine Oma für Nick und seine Freundin Marsha. Sie hat einige Jahre in London gelebt und deshalb ist sie eine prima Englisch-Nachhilfelehrerin. Mitten im Lernen schrecken die beiden hoch. Es klingelt an der Haustür. Ulla öffnet und schaut einer genervten Marsha ins Gesicht. Das Mädchen stöhnt. Kann ich mich bei dir verstecken? Tante Frieda ist zu Besuch. Das halte ich nicht aus. Sie flötet die ganze Zeit. Nein, was seid ihr groß geworden? Und die Marsha ist ganz der Papa und der Joscha ist ganz die Mama. So eine Ähnlichkeit. Das sind Papas Augen und sein Mund und bla bla bla bla. Voll peinlich. Das sind meine Augen und mein Mund. Und ich möchte nicht von Tanten geknutscht werden. Bitte, Ulla, rette mich. Ulla lächelt. Da gibt es Schlimmeres. Aber du kannst gerne mit uns Englisch lernen. Marsha zieht die Stirn kraus. Stimmt ja. Heute ist Nick bei dir. Als die beiden in die Küche kommen, schaut Nick von seinem Heft auf und spricht mit verstellter Stimme.
2: Oh, Marsha, was bist du gewachsen? Und diese Augen, ganz der Papa!
1: Marsha streckt Nick die Zunge raus und schmollt. Tolle Freunde habe ich. Ulla beschwichtigt die Kinder. Seid mal friedlich. Eigentlich ist es doch etwas Schönes, wenn man seinen Eltern ähnlich sieht, oder? Ich habe mich immer gefreut, wenn Leute gesagt haben, dass mein Sohn Dirk etwas von mir hat. Marsha ist der anderer Meinung. Vielleicht sehen das Kinder anders als Eltern? Jetzt mischt Nick sich ein. Also ich wüsste schon gerne, ob ich meinem Vater ähnlich sehe. Aber so sein wie er will ich auf keinen Fall. Nicks Vater hatte Mutter und Kind verlassen, noch bevor Nick zur Welt kam. Der Junge hat nie etwas von seinem Vater gehört oder gesehen. Ulla setzt sich wieder neben den Jungen. Manche Ähnlichkeiten sind schön und manche nicht. Manches finde ich aber auch ganz spannend. In der Bibel steht, dass Gott uns nach seinem Bild geschaffen hat. Und dabei sehen wir doch alle anders aus. Da bin ich mal total gespannt auf den Himmel. Wie Gott wohl aussieht und dann sein Sohn Jesus, der hat hier auf der Erde als Mensch gelebt. Jesus hat gesagt, dass wir Gott kennenlernen, wenn wir uns mit ihm beschäftigen. Das ist schon eine tolle Einladung, finde ich. Marsha denkt laut. Du erzählst auch von Jesus. Das klingt so, als wenn der auch im Haus wohnt. Warum ist es denn so wichtig? Ulla überlegt einen Augenblick. Mein Mann und ich, wir haben beide an Gott und Jesus geglaubt, seitdem wir Kinder sind. Jesus sagt in der Bibel, dass er der Weg zu seinem Vater, also zu Gott, ist. Er meint damit, dass wir nur zu Gott kommen können, wenn wir all unsere Fehler und Schuld loswerden. Jeder lebt von Gott getrennt und jeder macht was falsch. Aber Gott liebt uns. Und deshalb hat er mit Jesus einen Plan gemacht. Jesus lässt sich für unsere Schuld bestrafen. Deswegen starb er am Kreuz. Und wer das glaubt, dem ist die Schuld vergeben. Und er darf ewig leben wie Jesus. Der ist nämlich auch nicht tot geblieben. Das ist mir so wichtig geworden, als mein Mann starb. Ich will meinen Mann wiedersehen, im Himmel. Und der Weg in den Himmel zu Gott, der geht über Jesus. Im Himmel wird es keine Krankheit geben und keine Tränen, kein Leid. So will ich dann meinen Mann wiedersehen. Marsha und Nick schauen Ulla an. Darüber müssen sie erst einmal nachdenken. Marsha meint, das hört sich schön an. Und Nick denkt, wenn es den Himmel wirklich gibt, wenn es da kein Leid gibt, dann möchte ich da auch hin. Mit meinem Vater.

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3: Die Männer sind fleißig und arbeiten hart daran, König Arthur. Wenn es so weiterläuft wie bisher, dann werden sie den Wall wohl in 2 Wochen fertiggestellt haben.
4: Ausgezeichnet! Bald wird Samaria gerüstet sein, allen Feinden Stand zu halten.
3: Nun freuen wir uns außerdem darüber, in diesen Tagen keine Feinde zu haben, denen es Stand zu halten gilt. Und auch das Volk ist guter Dinge. Als ich vorhin über den Marktplatz ging, hörte ich, wie man in den höchsten Tönen von eurem Hochzeitsfest sprach.
4: Das freut mich. Es hat ja nicht zuletzt einiges an Arbeit gekostet. Wo wir gerade dabei sind, Obadja, was reden die Leute sonst noch?
3: Einige sind etwas verwirrt, wenige erbost darüber, dass ihr einen Tempel habt bauen lassen des Gottes Baals. Sie sagen, unser Gott heißt Jahwe und er soll es auch bleiben. Sie sagen, es sei ein Verstoß gegen das Gesetz.
4: Man kann es halt niemals jedermann recht machen. Königin Isabel wollte nicht auf ihren Wahl verzichten und bedrängte mich so sehr mit ihrer Bitte, dass ich sie ihr nicht abschlagen konnte. Was haben die Leute bloß? Ich ließ doch keinen Jahwe-Tempel abreißen. Es ist doch nur etwas Neues hinzugekommen. Und jeder kann sich dem Gott zuwenden, zu dem er sich hingezogen fühlt.
3: Manche glauben, Königin Isabel bemühe sich bei dieser Entscheidung, indem sie...
4: Hey! Wer bist du? Wie bist du hier herangekommen? Gib dich zu erkennen vor dem König!
5: Ich bin Elias aus Tisbe in Gilead. Diener Jahwes, des Gottes über das Volk Israel. Du hast den Zorn meines Herrn auf dich gezogen, Achab. Denn du wandelst auf dem Pfaden Jerobeams und treibst es Ärger als alle Könige vor dir. Du ließest einen Götzen Einzug halten in die Stadt Samaria und bautest ihm eine Opferstätte. Du lässt dein Weib gewähren, dass sie ungehindert für Baal wirbt und das Volk blendet. Doch ich sage dir, König Achab, so wahr Jahwe, der Gott Israels lebt, in dessen Dienst ich stehe, es soll diese Jahre weder Tau noch Regen kommen.
6: Sollen wir ihn folgen und den Eindringling festnehmen?
4: König?
6: Was?
4: Oh nein, nicht nötig, macht euch nicht die Mühe. Er ist schon bereits über alle Berge getürmt.
7: Obadja, erkanntest du diesen Mann?
3: Ich habe ihn noch nie zuvor gesehen. Auch sein Name war mir fremd. Aber die Erscheinung, die Art, wie er sprach, vielleicht war es wahrhaftig ein Prophet Jahwes.
4: Das will ja nicht auszudenken.
8: Einen wunderschönen guten Tag, die Herren. Nanu, darf ich erfahren, was Anlass dieser trüben Stimmung ist? Gibt es wieder Gerüchte, die Aramäer hecken finstere Pläne aus?
4: Nein, geliebte Isabel, etwas viel Merkwürdiges ist vorgefallen. Da kam ein Fremder in einen Mantel gehüllt. Er stand ganz plötzlich vor mir. Seine scharfen Augen blitzten mich an. Elias aus Tisbe sogar gab er sich zu erkennen. Ein Diener Jahwes. Dann schimpfte er über Baal, über mich und den Tempel. Prophezeite uns ein großes Übel. Wie sagt er doch gleich, Obadja?
3: Er sagte, es soll in diesen Jahren weder Tau noch Regen fallen.
8: Nun, dieser Prophet.
9: In welchen Kerker?
8: Hast du ihn werfen lassen?
4: Ich ließ ihn ziehen.
8: Was? Da erdreistet sich ein dahergelaufener Bauer, so mit seinem König zu sprechen, und du lässt ihn ziehen?
4: Aber geliebte Isabel, was wäre, wenn er recht?
8: Unsinn! Einen Schrecken hat er dir einjagen wollen. Wer ist nicht dahinter?
9: Aber schön. Dieser Mann scheint ein Problem mit dem großen Bart zu haben. Ich würde gerne selber mit ihm darüber sprechen, um unsere Meinungsverschiedenheiten aus der Welt zu schaffen.
8: Lass uns suchen nach diesem Elias. Suche ihn im ganzen Reich Achab.
9: Ach, und das ist noch etwas. Wie viele Nächte schon werfe ich mich unruhig von einer auf die andere Seite meines Bettes. Und bin geplagt von der Gewissheit, dass mein geheiligter Gott doch von keiner Seele Samarias für voll genommen wird. Vollbringe endlich, um was ich dich schon so lange bitte. Verkünde, dass Baal nun dieselben Rechte in Samaria besitzen soll wie Jahwe.
10: Aber Königin, eine solche Verkündung in dieser Stunde... Meint ihr nicht, wir sollten die Worte des Fremden ernster nehmen?
8: Ich kann mich nicht erinnern, dich um Rat gebeten zu haben,
4: Hofmeister Obadja. Vielleicht ist etwas Wahres daran, erst einmal...
8: Geh, Achab! Geh endlich und sprich zu dem Volk!
4: Wie ihr meint, Königin Isabel.

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0: Matthias, wir senken unsere Schnäbel vor dir. Und bringen dir Essen. Lass es dir schmecken, Freund. Wir Raben haben doch immer etwas übrig für Bedürftige auf der Flucht.
1: So sagt mir doch, von woher kommt ihr geflogen?
0: Woher? Jeder Rabe, der in diesen Zeiten etwas auf sich hält, residiert in Samaria.
1: Samaria? Wisst ihr etwas von dort zu berichten?
2: Das kommt ganz darauf an, was ihr hören wollt.
0: Das jüngste Geschwätz vom Mann, die längste Intrige am Königshof.
3: Oder wollt ihr vielleicht wissen, welche Klage man zur Zeit auftritt?
2: Welche Bauer sind ganzes Haus und Gut sein Glücksspiel verloren?
0: Welche Dame den schönsten Antrag erhielt?
1: Eigentlich dachte ich da eher an andere Dinge.
0: Kein Problem. Was es auch sei, wir haben Augen und Ohren stets geöffnet. Das ist unsere Spezialität, nicht du bist.
4: Moin.
5: Moin.
4: Heiße Hannes.
5: Aha.
4: Hab ne Frau.
5: So, so.
4: Und 4 Kinder.
5: Na was?
4: Und ich arbeite in einer Knopffabrik.
5: Ist nicht wahr.
4: Doch, doch.
5: Knopffabrik?
4: Sag ich doch. Eines Tages kommt mein Chef und sagt:
6: Hannes, hast du Zeit?
4: Und ich sag: Yo.
6: Dann nimm diesen Knopf und dreh ihn mit der rechten Hand.

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0: und spricht:
1: Leider nein, das kann ich nicht. 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Mal was anderes wäre doch fein.
0: Doch der Hahn.

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Ach Doktor, mir geht's heute schlimm. 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

0: Claudia!
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0: Es gibt Knochen, Knochen, Knochen in dir drin.
1: So, und wenn ihr all diese Knochen zusammenbaut, wird daraus etwas, was jeder Mensch hat, ein Skelett. Merkt euch das Wort gut, es ist eines meiner Lieblingsworte. Jetzt, Mädchen und Jungs, singe ich euch, was passiert, wenn ihr kein Skelett hättet.
2: Tja.
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1: Ah, und jetzt der größte Spaß für mich. Ich zähle alle Knochen, die ich kenne. Kieferknochen Nummer 1, Fußknöchel 2, Zehenknöchel 3, Kinnknochen 4, Knieknochen 5, Hüftknochen 6, Rippenknochen 7, 8, 9, 10, 11, 12, 13, 14, ich zähle Gernknochen. Haha, ich zähle Gernknochen, aber das Skelett ist kitzlig.

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0: bitte meine Kugel zurückbringen?«
1: »Aber nur unter einer Bedingung«, sagte der Frosch. »Du musst mich küssen, wenn ich dir die Kugel zurückbringe.«
2: Die Prinzessin stimmte nur widerwillig zu. Der Frosch tauchte in den Weiher hinab und nur einen Augenblick später war er mit der Kugel wieder zurück.
1: »Hier ist deine Kugel.«
0: »Vielen Dank, lieber Frosch«, sagte die Prinzessin.
1: »Warte noch«, entgegnete der Frosch. »Hast du dein Versprechen vergessen?«
0: »Oh«, sagte die Prinzessin, »du kannst doch nicht wirklich erwarten, dass ich dich küsse. Schließlich bin ich eine Prinzessin und du nur ein warziger Frosch.«
2: Und mit diesen Worten rannte sie weg.

0: Als die Prinzessin an diesem Abend ihr Abendmahl einnahm, kam ein Diener herein.
1: »Hier ist ein Frosch, Eure Majestät, der euch zu sehen wünscht.«
0: »Ein was?« fragte die Prinzessin.
1: »Ein Frosch«, sagte der Diener. »Er sagt, er habe einen Handel mit der Prinzessin abgeschlossen, irgendetwas über ein gebrochenes Versprechen.«
2: »Schick ihn sofort weg«, sagte die Prinzessin.
0: Aber der König befahl, »bring ihn herein.« Ein paar Minuten später hüpfte der Frosch herein. »Kennst du diesen Frosch?« wollte der König wissen.
3: »Ich habe die goldene Kugel eurer Tochter gerettet«, sagte der Frosch. »Aber sie hat ihr Versprechen gebrochen, das sie mir gegeben hat.«
0: »Stimmt das?« fragte der König.
1: »Er wollte mich küssen«, antwortete die Prinzessin, »und den Gedanken kann ich nicht ertragen.«
0: »Keine meiner Töchter bricht ein Versprechen«, sagte der König. »Tu, was du tun musst.«
3: »Nein, Eure Majestät«, sagte der Frosch. »Sie muss es freiwillig tun.«
1: »Niemals«, rief die Prinzessin.
0: Und so beschloss der Frosch, jeden Morgen in das Schloss zu hüpfen, um ein wenig Zeit mit der Prinzessin zu verbringen. So verbrachten die beiden die Tage also damit, miteinander zu essen und zu spielen. Und nach 6 Monaten, als sie gerade schlafen gehen wollten, sagte die Prinzessin, »Gute Nacht, Frosch«, und gab ihm einen kleinen Kuss. Plötzlich verschwand der Frosch und es erschien ein gut aussehender junger Mann.
4: »Wer bist du?« fragte die Prinzessin. »Und was hast du mit dem Frosch gemacht?«
0: Denn die Prinzessin hatte sich inzwischen in den Frosch verliebt. »Ich bin dein Frosch«, sagte der junge Mann. »Aber ich bin auch ein Prinz. Ich wurde von einer bösen Hexe verzaubert. Und nur der Kuss einer schönen Prinzessin konnte den Zauber brechen.«
4: »Aber warum hast du mir das nicht gesagt?«
0: fragte die Prinzessin. »Weil du mich aus freien Stücken küssen musstest«, erwiderte der Prinz. So kam es, dass die beiden bald Hochzeit hielten. Und der Prinz und die Prinzessin lebten glücklich bis ans Ende ihrer Tage.

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0: sein. Moment mal, eine Kuh kann nicht auf Bäume klettern.
1: Meinst du, wie bin ich denn dann auf den Baum gekommen? Magst du einen Apfel? Oh.

Morgen früh um 6 schläft der Elefant noch fest. Morgens früh um 7 bleibt er noch ein bisschen liegen.

0: Morgens früh um 8. Hey da, hallo, aufgewacht. Morgens früh um 9 träumt er etwa 100 Träume. Morgens früh um 10 muss er langsam doch aufstehen. Frühstück lang bis 11, ruht sich danach aus bis 12. Und dann macht er brav einen kleinen Mittagsschlaf.
1: Häschen, ich habe gehört, beim letzten Diktat hattest du die gleichen 10 Fehler wie dein Tischnachbar. Hast du dafür eine Erklärung?
2: Das muss doch auch so sein, denn wir haben ja auch den gleichen Lehrer.

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0: Ich bin ja total sauber. Ich muss unbedingt in den Sumpf mich nass machen.
1: Friedel, was redest du da für einen Quatsch? Sumpf ist nicht nass, sondern matschig. Wasser ist nass. Das weiß sogar Frat.
2: Ich dachte immer,

Jesus ist mein Herr und König. Einstiegsgeschichte. Jesus der Superheld von Kirsten Brünjes. Nick stürmt die Treppe hinauf in den zweiten Stock des Mehrfamilienhauses. Dort wohnt seine Freundin Marsha. In der Hand hält er eine DVD. Marsha ist zu Hause und Nick verschwindet gleich in ihrem Zimmer. Geheimnisvoll hält Nick die DVD hinter seinem Rücken versteckt. Du rätst niemals, was ich hier habe! Der Junge strahlt über das ganze Gesicht. Marsha kennt ihren Freund und weiß, was ihn zum Strahlen bringen könnte. Sie legt den Kopf schief und startet einen Rateversuch. Irgendwas mit Fußball? Nick schüttelt den Kopf. Marsha denkt nach und versucht es erneut. Kinokarten! Nick drückt ein Auge zu. Fast! Du bist ganz nah dran! Er reißt seinen Arm hinter dem Rücken hervor und ruft, Tada! Der neueste Batman-Film auf DVD hat Kai mir geliehen. Marsha zuckt nur mit den Schultern. Ach so, du und deine Helden. Ich weiß nicht, was dich daran so begeistert. Kommst du mit zu Ulla? Mama hat Kuchen gebacken und hat mich gebeten, Ulla davon was zu bringen. Wir nehmen einfach etwas mehr mit und dann kannst du Ulla ja für deine Helden begeistern bei lecker Kuchen. Nick ist enttäuscht. Warum kann Marsha meine Helden nicht auch einfach lieben, schießt es ihm durch den Kopf. Er beschwert sich auch nicht, wenn seine Freundin stundenlang von Pferden quasselt. Mit hängenden Schultern trottet er hinter Marsha her. Bei Ulla macht Nick sich keine großen Hoffnungen. Ulla ist 60. Die steht bestimmt nicht auf Batman. Bei Ulla in der Küche ist es gemütlich. Natürlich hat Ulla die Kinder sofort eingeladen, den Kuchen mit ihr zu teilen. Ulla ist wie eine Oma für die Kinder, obwohl sie nur eine Nachbarin ist. Ulla schaut Nick aufmerksam an. Was hast du denn da mitgebracht? Nick murmelt. Och, nur eine DVD. Marsha ergänzt. Nicht irgendeine DVD, das ist doch die neue Batman. Nick findet Helen voll cool. Nick tritt Marsha unter dem Tisch vor das Schienbein. Er will nicht veräppelt werden. Marsha stöhnt kurz auf. Doch Ulla wendet sich ganz Nick zu. Ich mag Helden auch. Ich habe sogar einen absoluten Lieblingshelden. Aber erzähl du erst mal einmal von deinem. Wer ist dieser Batman? Nick richtet sich auf. Endlich jemand, der seine Heldenbegeisterung teilt. Batman ist für das Gute. Er lebt in einer riesigen Stadt, Gotham City. Seine Eltern wurden ermordet. Er hat das gesehen. Und seitdem kämpft er für das Gute und bekämpft alles Böse. Er will die Stadt retten. Er ist stark, schlau und supermächtig. Ich habe seinen neuesten Film von einem Freund bekommen. Das ist sau cool. Ulla überlegt einen Moment. Mein Held ist auch supermächtig. Er will alle Menschen retten. Sein Vater lebt noch, aber er selbst wurde ermordet. Marsha unterbricht. Krass. Wie kann denn ein Toter die Welt retten? Ist das nicht ein bisschen gruselig? Ulla schüttelt den Kopf. Nein, mit all dem Gruselkram hat mein Held gar nichts zu tun. Ich sagte ja, er ist supermächtig. So mächtig, dass er von seinem Vater ins Leben zurückgeholt wurde. Das ist aber noch nicht alles. Ich weiß nicht, wie das mit deinem Batman ist, Nick, aber mein Held lebt immer noch. Und man kann sich mit ihm sogar verbünden und dann auch ewig leben. Nick und Marsha staunen Ulla mit offenen Mündern an. Nick fasst sich als erster. Sag mal, Ulla, von wem redest du denn da? Ulla lächelt die Kinder an. Na, von dem mächtigsten, stärksten, klügsten und vor allem liebevollsten Helden aller Zeiten. Von Jesus.

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0: gehört. Man verneigt sich vor mir. Ich verneige mich vor dir, O Baal, du Gott der Götter. Meine lieben Freunde, willkommen am Königsfoto. Von nun an werdet ihr an meiner Tafel speisen und euch um nichts anderes sorgen müssen als den Namen unseres Herrn.
1: Der Name unseres Herrn.
0: Verbreitet ihn auf allen Plätzen. Tragt ihn hinaus in jedes Haus. Ihr langweiliger Jahwe hat diese armen, kleinen Menschen doch viel zu lange mit seinen albernen Gesetzen belästigt. Daran werden wir einiges zu ändern wissen. Ja, Samaria, du hast eine neue Königin. Und du wirst lernen, ihr zu gehorchen.
1: Gehorchen!

0: Meine Damen und Herren, niemand, der Kekse schätzt, kann sie mehr lieben als jener berühmte Künstler, den ich Ihnen nun vorstellen darf. Ich begrüße den Mann, dessen Stimme überall auf der Welt Kekse zu Krümeln zerfallen lässt. Herrn Krümelmonster und sein Keks-Sinfonieorchester.
1: Danke. Ihr wisst, wenn's Zeit ist, Kekse zu essen, genügt es nicht, sie nur zu essen. Erst müsst ihr dem Keks sagen, wie sehr ihr ihn mögt. Ich und das Keks-Sinfonieorchester danken für die Gelegenheit, für alle Kekse dieser Erde zu singen, sie zu vermehren. Wie lieb das Keksgebäck auf meinen Lippen schmeckt. Deswegen halt ich immer Keksdiät. Macht die Diät mich dicker, aber gar nicht nur.

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0: Herein, nur herein.
1: Ist das hier die Zahnarztpraxis?
0: Ja, hier sind Sie richtig. Das ist die Zahnärztin und wir sind Ihre Assistenten. Aber nehmen Sie doch Platz.
2: Setzen Sie sich einfach in den Behandlungsstuhl hier.
3: Nein, Sie missverstehen mich. Ich wollte doch gar nicht...
2: Aber Sie brauchen keine Angst zu haben. Ich als Zahnärztin werde schon dafür sorgen, dass Ihre Zähne wieder gesund werden. Mund öffnen.
3: Nein, verstehen Sie doch. Ich wollte
2: Ganz
3: hier nur...
2: Ganz ruhig bleiben. Sie dürfen keine Angst haben. Ich werde Sie jetzt schnell untersuchen und nachsehen, ob Ihre Zähne noch in Ordnung sind.
3: Oh nein, nein, hören
2: Sie. Es ist aber sehr wichtig.
3: Zu.
2: Hören Sie! Oh, ich hoffe, du pflegst die Zähne, wie es nötig ist. Die großen und die kleinen, dass du keinen vergisst. Sind sie sauber und gesund, dann hast du deine Ruhe. Und deshalb hör mir jetzt mal zu. Jeder singt mit
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0: Das war noch längst nicht alles. Jetzt kommt nämlich erst die zweite Strophe. Hören Sie genau hin, es ist sehr wichtig. Sie klingt so. Bist du faul im Zähneputzen, hast keine Zeit. Es dauert nicht mehr lange, dann ist's soweit. Du hast Löcher in den Zähnen und dich quält der Schmerz. Drum spitz die Ohren, es ist kein Scherz. Und alle

0: Das war noch längst nicht alles. Wir haben nämlich noch eine dritte Strophe für euch und die werden
1: auch
0: wir jetzt alle zusammen
1: Zähne
0: singen. Ja,
1: wenn
0: Freunde.
1: 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Du kannst dann nicht mehr kauen, weil du zahnlos bist. Nur ein Arzt kann dir noch helfen, drum lauf hin. Das Lied hat nämlich einen Sinn. Jeder singt mit.

0: gut zugehört? Ist doch ganz einfach. Ja, Ihre Zähne sind in Ordnung.
1: Ich weiß, ich war erst gestern hier. Sie haben die Zähne gestern behandelt.
0: Weshalb sind Sie heute wieder hier?
1: Ich bin Postbote. Ich wollte die Post bringen. Hier.
0: Hä?

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0: Habt ihr schon von dem Jahwe-Propheten gehört, der im Palast erschienen sein soll? Überall wird nach ihm gesucht. Wäre er hier, müsste man ihn rasch finden. 3 Meter hoch war er. Hört ihr einen Hochball und er fliegt ein magischer Mantel.
1: Dennoch ist er unauffindbar. Stimmt, hat er dich das verlassen. Vor der Königin fürchtet.
0: Von ganz Samaria hängen Tafeln, auf denen geschrieben steht, dass der Junge eine große Belohnung erhalten soll, welche Rieche verlassen. Ich würde den Propheten nicht verraten. Wenn es nach Königin Krise käme, hätten sie schon alle Jahwe-Anhänger vertrieben. Das dürfen wir uns ja nicht gefallen lassen. Seht, da ist der König.
2: Bürger von Samaria! Ich habe euch zusammenkommen lassen, um zu verkünden, was alle angeht. So lasst gesagt sein, von dieser Stunde an soll der Gott Baal, dem wir dank der wunderbaren Königin Isabel angetan sind, mit unserem alten Gott Jahwe gleichgestellt sein.

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0: Der gestiefelte Kater. Es war einmal, da lebte ein Müller. Dieser Müller hatte drei Söhne, und als der Müller starb, vermachte er seinem ältesten Sohn seine Mühle und seinem zweiten Sohn einen Esel. Für seinen jüngsten Sohn blieb nur noch der Kater übrig. Der älteste Sohn behielt die Mühle, der zweite Sohn nahm den Esel und zog hinaus, sein Glück zu suchen. Der dritte Sohn aber beklagte sich ob der Ungerechtigkeit, setzte sich hin und seufzte. Der Kater hörte seine Worte und sagte, »Gib mir einen Umhang, einen Hut mit deiner Feder dran, einen Beutel und ein paar Stiefel, und ich schaue, was ich für dich tun kann.« Der junge Mann gab dem Kater, warum er ihn gebeten hatte. Dann verließ der Kater den jungen Mann. Geschwind kaufte er einen dicken Hasen, stopfte ihn in den Beutel, klopfte am Tor des Schlosses, trat vor den König, zog in einem galanten Bogen seinen Hut und sagte, »Der berühmte Marquis von Carabas, denn so nannte er seinen Herrn, schickt euch als Geschenk diesen hübschen dicken Hasen hier.«
1: »Oh«, sagte der König, »habt vielen Dank.

Am nächsten Tag trat der Kater erneut vor den König und zog einige Rebhühner aus seinem Beutel. »Noch ein Geschenk von dem tapferen Marquis von Carabas«, meldete er. Der gestiefelte Kater besuchte in den folgenden Tagen regelmäßig den König und brachte ihm dabei immer Kaninchen, Hasen, Rebhühner und Lerchen mit, die er dem König im Namen des Marquis von Carabas schenkte. Die Leute im Schloss begannen allmählich über den edlen Herrn zu tuscheln. Auch das Interesse der Königin an diesem großzügigen Mann, der immer dieses Füllhorn an Geschenken schickte, war inzwischen geweckt. »Ist dein Herr gar jung und stattlich?« fragte sie den Kater. »Ja, und er wäre sehr geehrt, wenn ihr und der König ihn in euer Schloss bitten würdet.« Der Kater kehrte nach Hause zurück und erzählte seinem Herrn, dass der König und die Königin ihn besuchen wollten. Der junge Mann war entsetzt. »Lass mich nur machen, ich habe einen Plan«, entgegnete der gestiefelte Kater. Und das schlaue Tier fuhr fort damit, dem König und der Königin Geschenke zu bringen. Eines Tages erfuhr der Kater, dass die Prinzessin mit ihren Eltern eine Kutschfahrt unternehmen wolle. Er lief aufgeregt nach Hause. Mein Herr, kommt nur«, rief er. »Kommt mit mir mit und badet in dem Fluss.« »Ich kann doch aber nicht schwimmen«, sagte der junge Mann sorgenvoll. »Das macht nix«, erwiderte der gestiefelte Kater. Also gingen sie gemeinsam zum Fluss.

Der Kater stieß seinen Herrn, als die Kutsche des Königs vorbeikam, ins Wasser. Der König hörte seine Schreie und schickte seine Eskorte los, ihn aus seiner misslichen Lage zu befreien. Sie kam gerade noch rechtzeitig, um den armen, tropfnassen Mann, der zu ertrinken drohte, zu retten. Der König, die Königin und die Prinzessin kümmerten sich um ihn und befahlen, Leute zu schicken, ihm neue Kleider zu bringen. Der Herr sah in diesen neuen Kleidern aus dem königlichen Kleiderschrank ungemein stattlich aus. »Würdest du nicht gern einen so stattlichen Mann zum Ehemann nehmen?« fragte die Königin ihrer Tochter. »Oh ja«, antwortete die Prinzessin.

0: Der schlaue Kater aber belauschte einen Minister, der anmerkte, dass man erst herausfinden müsse, wie reich der Herr denn wäre. »Ihm gehört das Schloss und all dieses Land. Kommt und seht selbst!« Und mit diesen Worten hastete der Kater in Richtung des Schlosses. Auf dem Weg dorthin rief er den Bauern, die auf den Feldern arbeiteten, zu: »Ihr antwortet, wenn euch jemand fragt, wer euer Herr ist, der Marquis von Carabas.« Und so erzählten die Bauern, da sie Angst davor hatten, was der Kater mit ihnen machen würde, wenn sie seinem Befehl nicht Folge leisteten, dem König, ihr Herr sei der Marquis von Carabas. Der gestiefelte Kater erreichte in der Zwischenzeit das Schloss. Hier lebte ein großes, grausames Ungeheuer. »Sire, ich habe gehört, dass ihr über fantastische Kräfte verfügt. So könntet ihr euch, sagt man, in alles verwandeln, was ihr sein wollt.«
1: »Das ist wahr«, sagte das Ungeheuer. »Warum fragst du?«
0: »Ja«, sagte der Kater, »ich habe mit ein paar Freunden gesprochen, die mir erzählten, dass du dich in alles, was du willst, verwandeln kannst.«
1: »Das sagten sie also?«
0: rief das Ungeheuer. Der Kater nickte.
1: »Dann schau dir das einmal an«,
0: erwiderte das Ungeheuer, das sich daraufhin in eine Maus verwandelte. Der Kater stürzte sich blitzschnell auf die Maus und aß sie in einem Stück auf.

Dann raste er zu dem Tor des Schlosses und erreichte es gerade noch rechtzeitig, bevor die Kutsche des Königs dort ankam. Der gestiefelte Kater verbeugte sich und sagte, »Eure Majestät, willkommen auf dem Schloss des Marquis von Carabas.« Der König und die Königin, die Prinzessin und der Müllerssohn stiegen aus der Kutsche. Der König sagte, »Mein lieber Marquis, ihr seid ein feiner, stattlicher junger Mann. Ihr nennt viele Ländereien und ein prächtiges Schloss euer eigen. Sagt mir, seid ihr verheiratet?« »Nein«, antwortete der junge Mann, »aber ich würde gern eine Frau finden.« Mit diesen Worten sah er zu der Prinzessin und die Prinzessin lächelte ihn an. Schon bald heirateten der Müllerssohn und die Prinzessin und lebten glücklich bis ans Ende ihrer Tage.

0: Ehrlich, Anno, du bist wirklich ein sehr gutes Echo.
1: Oh, vielen Dank, Anno.
0: Hey, wollen wir beide noch eine Strophe versuchen?
1: Ja, das würde ich wahnsinnig gern.
0: Und ab geht's.
1: Okay.
0: Sing, was ich sing, hey, sing mir nach.
1: Hey, sing mir nach.
0: Sei mein Echo, los, komm schon mal.

0: Das war toll.
1: Ja, das hat Spaß gemacht,
0: Erwin. Das sollten wir bald mal wieder machen.
1: Ja, sehr bald sogar. Ja.
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5: Das war das Lied vom Sohn der blauen Berge. Und nun, meine lieben Freunde, einen echten Sesamstraßen-Begrüßungsbeifall für Krümelmonster!
6: Danke. Ich möchte euch ein ganz trauriges Lied singen über einen Keks, den ich mal gekannt habe. Oh, mein Keks ist zerkrümelt. 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

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Jetzt hole ich Kekse.

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0: der letzte Prophet des großen Jahwe, der da der wahre Herr ist über Israel.
1: Prophet? Wovon redest du eigentlich?
0: Ich bin auf meinem Weg zum großen Gericht auf dem Berge Karmel, das dann zeigen soll, ob es Baal oder Jahwe sei, dem das Volk von nun an nachfolgt. Also stehle mir nicht meine wertvolle Zeit, Junge!
1: Ja, schon gut. Ich frag ja nur.

Er möchte also nicht gestört werden. Alles klar. Ich werde trotzdem einmal vorsichtig hinterherlaufen und schauen wir doch, was es mit diesem seltsamen Gericht auf sich hat, von dem er die ganze Zeit sprach.

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0: Land erfreut. 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

0: do Bert. Bert. Bist du noch wach, Bert?
1: Ernie, was ist los?
0: Weißt du, Bert, ich kann nicht einschlafen. Ich denke ständig über was nach, was ich dich fragen wollte.
1: Oh, Ernie, was denn? Was, Ernie?
0: Tja, Bert, ich weiß, es klingt blöd, aber ich frag dich trotzdem.
2: Bitte sag mir, magst du mich noch? Es ist wichtig, bitte sag es mir doch. Sag, du magst mich, einfach so. Ich möchte es hören von dir.
1: Ach, Ernie.
0: Ja, wirklich, Bert.
2: 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Bitte sag's mir, du kennst mich doch. Darum sag mir, magst du mich noch? Es ist so wichtig für mich. Wir mögen uns an guten Tagen. Ja, ich weiß, das ist ganz klar. Doch ich frag mich immer zu, wie's um uns steht, wenn mir was daneben geht.
1: Oh, Ernie. Ja, ich mag dich.
0: Wirklich?
1: Ja, ganz recht. Ja, ich mag dich.
0: Oh, gut.
1: Wenn du das Licht jetzt ausmachst. Ja, ich mag dich. Und jetzt sag ich gute Nacht.
0: Gute Nacht.
1: Nun hörst du's auch mal von mir.
0: Oh, vielen Dank, Bert. Das habe ich mir auch schon gedacht.
1: Aha, gedacht. Gute Nacht.
0: Gute Nacht. Bert.
1: Ja, ja.
0: Bert.
1: Das ist Ernie.
0: Ich mag dich auch, Bert.
1: Ja, ja. Schlaf gut, Ernie.

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Die Bienenkönigin. Es war einmal, da zogen zwei Prinzen hinaus in die Welt, ihr Glück zu suchen. Aber die Prinzen waren sehr faul. Und da sie bei ihrer Erkundung der Welt einige dumme Entscheidungen getroffen hatten, schämten sie sich jetzt zu sehr, als dass sie wieder in das Schloss hätten zurückkehren können. Ihr jüngster Bruder, genannt Dummling, ging hinaus in die Welt, nach seinen Brüdern zu suchen. Sie beschlossen, als er sie endlich gefunden hatte, gemeinsam weiterzureisen. Sie kamen nach einiger Zeit an einem Ameisenhügel an.

älteren Brüder wollten den Ameisenhaufen zerstören. Aber der kleine Dummling sagte, lass die Ameisen in Ruhe. Sie gingen also weiter und gelangten schließlich an einen See, auf dem sehr viele Enten herumschwammen. Die zwei Brüder wollten zwei der Enten fangen und zum Abendessen braten. Der Dummling aber sagte, lass sie leben. Und so zogen sie weiter. Anschließend kamen sie zu einem Bienenstock in einem hohlen Baum. Es gab in dem Stock so viel Honig, dass der sogar schon an dem Baumstamm herunterlief. Die zwei Brüder wollten unter dem Baum ein Feuer anzünden, um die Bienen zu töten, um so an ihren Honig zu kommen. Aber der Dummling hielt sie zurück. Abermals zogen sie weiter und kamen schließlich an ein Schloss. Sie gingen durch alle Räume des Schlosses und gelangten dann an eine Tür mit drei Schlössern. Dort sahen sie einen kleinen alten Mann an einem Tisch sitzen. Sie sprachen ihn zweimal an, aber er hörte sie nicht. Dann sprachen sie ihn ein drittes Mal an. Der alte Mann stand auf und kam zu ihnen herüber. Er sagte kein Wort, führte sie aber zu einem prächtig gedeckten Tisch, auf dem sich all die köstlichen Dinge zu essen und zu trinken befanden, die man sich nur vorstellen konnte. Dann zeigte er ihnen, nachdem sie ihr Mahl beendet hatten, ihre Schlafgemächer. Am nächsten Morgen ging der alte Mann zu dem ältesten Bruder und brachte ihn zu einem Marmortisch, auf dem drei Tafeln lagen. Er sagte ihm, wie man den Bann, der auf dem Schloss lag, aufheben könne. Also sprach die erste Steintafel, »Im Wald unter dem Moos liegen 1000 Perlen, die der Tochter des Königs gehören. Du musst sie alle finden. Wenn bei Sonnenuntergang auch nur eine einzige Perle fehlte, würde der, der nach ihnen gesucht hat, zu Stein verwandelt.« So brach der älteste Bruder also auf, um nach den Perlen zu suchen. Er suchte den ganzen Tag lang. Aber als der Abend hereinbrach, hatte er noch nicht einmal 100 Perlen gefunden. Und so wurde er zu Stein verwandelt.

Am nächsten Tag machte sich der zweite Bruder auf den Weg, die Perlen zu finden. Aber auch er hatte kein Glück und wurde zu Stein verwandelt. Dann war der kleine Dummling an der Reihe. Aber es war so schwer, die Perlen zu finden, und die Arbeit war so mühsam. Also setzte er sich auf einen Stein und fing an zu weinen. Als er da so saß, kam der Ameisenkönig, dessen Leben er gerettet hatte, vorbei, um ihm zu helfen. Denn er hatte 5000 Ameisen mitgebracht, und schon bald waren alle Perlen gefunden. Die zweite Steintafel sagte: »Der Schlüssel zum Schlafgemach der Prinzessin muss von dem Grund des Sees geholt werden.« Als der Dummling am Ufer des Sees ankam, sah er dort die zwei Enten, deren Leben er gerettet hatte, auf dem See herumschwimmen. Die zwei Enten tauchten auf den Grund des Sees und brachten den Schlüssel an Land. Die dritte Aufgabe war die schwerste Aufgabe, denn es musste die jüngste und liebste der drei Töchter des Königs herausgefunden werden. Ihm wurde gesagt, dass die älteste Tochter ein Stück Zucker, die nächste ein wenig Sirup und die jüngste einen Löffel voll Honig gegessen hätte. Und er musste nun erraten, welche der drei Töchter wohl den Honig gegessen hatte. Gerade noch rechtzeitig kam die Bienenkönigin, deren Leben der kleine Dummling vor dem Feuer gerettet hatte, und kostete von den Lippen der drei Töchter. Schließlich blieb sie auf dem Mund der Tochter, die den Honig gegessen hatte, sitzen. Also wusste der Dummling, welche die jüngste Tochter war. So war der Bann gebrochen, und alle, die zu Stein verwandelt waren, erwachten wieder. Und so heirateten der Dummling und die jüngste und liebste Prinzessin, und sie lebten glücklich bis ans Ende ihrer Tage.

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